0: 10. Spielminute, McAllister, 1-0 Argentinien.
1: Und jetzt gibt der, der verschuldete Eckball gerade vorher gerade eine ganz andere Länge.
0: McAllister, der Mann aus oder von Liverpool, einer, der vor allem mit sehr viel Ballsicherheit aufgefallen ist. Er gewinnt hier das Kopfballduell gegen Chibrisso.
1: Steigt super hoch, aber ich meine, er ist nicht der Größte. Und das ist halt ein Problem, wenn man nicht wahrdeckig spielt, sondern im Raum verteidigt. Wenn dann über den ersten Mal der Ball drüber kommt und sich einer dort reinschleichen kann, wie das der McAllister jetzt gut gemacht hat aus ihrer Sicht, dann schwierig zum Verteidigen.
0: Das ist ein weiteres Eckballtor. Die Argentinier haben schon zum dritten Mal getroffen, im Anschluss an einen Eckball. Also neue Situation, neue Ausgangslage für die Schweiz. Sie liegt erstmals zurück in diesem WM-Turnier. Wie geht sie mit dieser Herausforderung? 10 Minuten sind ja erst gespielt. Es bleibt genügend Zeit.

0: Moin! Noch einmal, auch stark wie Ricardo Rodriguez hier sich einschaltet. Achtung! Rodriguez hier, sauber gespielt und dann Endoy. Klasse! Einfach nur klasse!
1: Das einfachste Mittel, was geht, der Doppelpass. Aber mit einem Spieler, der so schnell ist wie Endoy, fast nicht zu verteidigen. Und auch der Abschluss. Clever mit der Innenseite. Ein bisschen Glück im Goalie zwischen beiden Ohren, aber super gemacht.
0: So, der Ausgleich ist perfekt. Gleich folgt die Trinkpause. Und die Schweizer sind hier wieder dran. Das Spiel beginnt von neuem. Das Momentum auf Seiten der Schweiz. Es ist das zweite WM-Tor gewesen von Dan Endoy. Und dieses Tor, es wird Mumm geben.

0: Aber Embolo hat bereits gelb gesehen.
1: After review, there is no foul for number 5. And number 7, there is a clear stimulation. Final decision, yellow card to number 7.
0: Embolo fliegt vom Platz, das gibt's gar nicht. Das ist ein absoluter Irrsinn. Das ist ein absoluter Irrsinn. Das ist ein Witz im Quadrat. Das gibt's gar nicht. Das ist ein Witz im Quadrat. Embolo fliegt hier vom Platz deswegen. Freunde, wir müssen aufhören mit dem VAR. Das ist ein absoluter Witz. Was hier geschieht, hat skandalöse Ausmaße.

0: Natürlich war das hier eine Schwalbe, definitiv. Aber sowas, mit Verlaub, das ist für mich ein Skandal. Ein absoluter Skandal.
1: Unverständlich und wird natürlich das Spiel maximal verändern. Ja. Mit einer Situation, wo man muss sagen, ja, wenn das langt, zum Beispiel so.

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0: Brecher. 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Hier geht's ums Gleichgewicht, das was es zu erreichen gilt. Das auch in der Natur ist und weshalb es Leben eigentlich gibt. Das Maß ist, was entscheidend ist. Kein Nehmen ohne Geben. Harmonie und Frieden basieren auf Respekt vor jedem Wesen. Was nicht bedeuten soll, ich komm jetzt hier die Welt verbessern. 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
1: Ja, ja, ja, ja.

Hallo, das ist die Jan-Special von der Rasa 102,2 Megahertz. Heute war kein großes Thema und darum fangen wir gerade an mit dem ersten Lied und da wäre Jump Around mit House of Pain und viel Spaß.

Hallo, lass die Jansbücher von der Rasa 102,2 MHz. Jetzt sind wir schon in der ersten Hälfte fertig und fangen nachher mit der zweiten Hälfte an. In der ersten Hälfte haben wir einiges gehört, wie zum Beispiel House of Pain mit Jump Around, Ice Cube mit America Most Wanted, Big Pun mit Twins featuring Fat Joe, Crack Mac mit Get Down, Des Dillinger mit I'm California featuring Val Young, Above the Law mit Untouchable, Big Daddy K mit Ain't No Half Steppin', Boogie Down Productions mit Jack of Spades, Cameron mit Oh Boy featuring Jules Santana, Cannibus mit Think Back featuring Flawless the MC, und jetzt gerade vorher haben wir Compton Most Wanted mit All for the Money gehört, und jetzt geht es die zweite Hälfte und das mit Digable Planets mit Where I'm From, und noch viel Spaß.

Hallo, lass die Herzbäsche von der Ursaune 2,2 MHz. Jetzt haben wir am Schluss der Sendung auch und in der zweiten Hälfte haben wir auch einiges gehört, wie zum Beispiel Digable Planets mit Where I'm From, Digital Underground mit Same Song, DJ Quick mit Dallas and Sins, Eve mit Let Me Blow Your Mind, G-Unit mit Smile, J. Dilla mit Y'all Ain't Ready, Inspector Deck mit City High, Jelly mit MC Nasty Fliff, J. Life mit The Best Part, Jay-Z mit Brooklyn's Finest featuring Notorious B.I.G. und jetzt gab vorher haben wir den Bullshit von Jay Damager gehört. Jetzt gibt's noch allerletztes Lied, da wird J. Cole mit Wet Dreams und dann geht's weiter mit Sochi mit der Natasha Baumgarten und nach Sochi geht's weiter mit 90 Sekunden mit dem MFK. Also noch viel Spaß.

Ich verstehe dich, belaste dieser Kram hier. Ich sehe das so. Ein Mann? Ein Mann nimmt einen Job an. 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Er wird ein Teil seines Lebens. Verstehst du? 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Ist doch das Einzige, was Spaß macht. Beschissen werden wir sowieso immer.

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0: Fickt euch, ihr Nutten.
1: Aggressive.
0: Guck mal, stell dir vor, jemand kommt zu dir nach Hause und will deine Familie überfallen.
1: Ja, ja.
0: Dann sagst du doch nicht, fickt euch, ihr Nutten.
1: Ich würde da nichts dergleichen zu dem sagen.
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